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3: Mit Michael Daub. CSU-Vize Manfred Weber stellt sich hinter Bundeskanzler Friedrich Merz. Angesichts der Spekulationen über einen möglichen Kanzlerwechsel sagte Weber der Funke Mediengruppe, Merz habe auf europäischer Ebene eine starke Stellung. Er gestalte die Debatte und höre zugleich zu. Personaldebatten wies Weber zurück. Es gehe nicht um Köpfe, sondern um den richtigen inhaltlichen Weg in die Zukunft. US-Präsident Donald Trump will nach einem Gerichtsbeschluss nichts mehr mit dem Kennedy Center in Washington zu tun haben. Ein Richter hatte entschieden, dass Trumps Name wieder von der Fassade der Kulturinstitution entfernt werden muss. Ein von Trump kontrolliertes Gremium hatte zuvor die Umbenennung in Trump Kennedy Center beschlossen. Nach Ansicht des Gerichts darf darüber aber nur das Parlament entscheiden. Trump reagierte verärgert und schrieb in sozialen Medien, kein US-Präsident sei von den Gerichten je so ungerecht behandelt worden wie er. Wegen des Ebola-Ausbruchs in Zentralafrika führen mexikanische Fluggesellschaften zur Fußball-WM Einschränkungen für Reisende ein. Aeromexico teilte mit, betroffen seien Menschen, die sich in den vergangenen 3 Wochen in Uganda, der Demokratischen Republik Kongo oder im Südsudan aufgehalten haben. Auch die Airlines Viva und Volaris kündigten ähnliche Beschränkungen an. Zudem will die US-Regierung weitere Schutzmaßnahmen für Reisende aus den betroffenen Regionen ergreifen. Am Flughafen München ist der Flugverkehr nach einer mutmaßlichen Drohnensichtung am Samstagmorgen vorübergehend gestoppt worden. Starts und Landungen wurden kurz nach 9 ausgesetzt. Nach Angaben der Bundespolizei hatten 2 Piloten eine verdächtige Beobachtung gemeldet. Daraufhin wurde die Lage überprüft, auch ein Polizeihubschrauber war im Einsatz. Weil nichts gefunden wurde, konnte der Betrieb eine gute Stunde später wieder aufgenommen werden. Soweit.
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5: Mit Michael Daub. Die geplante BAföG-Reform steht offenbar vor dem Aus. Bundesforschungsministerin Beer sagte den Funke-Medien, die ursprünglich von Union und SPD vereinbarte Reform werde inzwischen von den Regierungsfraktionen nicht mehr unterstützt. Beer zeigte dafür Verständnis, wenn Pflegebedürftige sparen müssten und beim Elterngeld gekürzt werde, könne man an anderer Stelle keine großen zusätzlichen Leistungen versprechen. Studierende seien in Deutschland ohne Studiengebühren in einer vergleichsweise privilegierten Lage, so Beer. Neben dem Studium jobben sei kein Drama. Den Staatsanwaltschaften in Deutschland fehlen Ermittler. Das führt nach Angaben des Deutschen Richterbundes dazu, dass Strafverfahren länger dauern und kleinere Fälle häufiger eingestellt werden. Geschäftsführer Sven Rehbehn sagte der Bild am Sonntag, bundesweit würden rund 2000 zusätzliche Ermittler gebraucht, um den Verfahrensberg abzubauen. Der neue FDP-Chef Kubicki fordert von seiner Partei mehr offensive Positionierung in Streitfragen. Die FDP müsse Gegenwind aushalten, so der 74-Jährige. Kubicki kritisierte, der Debattenraum in Deutschland werde bei vielen Themen immer enger. Kritik an der Migrations- oder Klimapolitik dürfe man nicht allein der AfD überlassen. Kubicki hatte sich in einer Kampfabstimmung gegen Marie-Agnes Strack-Zimmermann durchgesetzt. Und Paris Saint-Germain hat die Champions League gewonnen und seinen Titel verteidigt. Die Franzosen setzten sich im Finale von Budapest gegen den FC Arsenal mit 4:3 im Elfmeterschießen durch. Nach regulärer Spielzeit und Verlängerung hatte es 1:1 gestanden. Für PSG ist es der zweite Champions League-Titel der Vereinsgeschichte. Soweit die.
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2: Mit Michael Daub. Die geplante BAföG-Reform steht offenbar vor dem Aus. Bundesforschungsministerin Beer sagte den Funke-Medien, die ursprünglich von Union und SPD vereinbarte Reform werde inzwischen von den Regierungsfraktionen nicht mehr unterstützt. Beer zeigte dafür Verständnis, wenn Pflegebedürftige sparen müssten und beim Elterngeld gekürzt werde, könne man an anderer Stelle keine großen zusätzlichen Leistungen versprechen. Studierende seien in Deutschland ohne Studiengebühren in einer vergleichsweise privilegierten Lage, so Beer. Neben dem Studium jobben sei kein Drama. Den Staatsanwaltschaften in Deutschland fehlen Ermittler. Das führt nach Angaben des Deutschen Richterbundes dazu, dass Strafverfahren länger dauern und kleinere Fälle häufiger eingestellt werden. Geschäftsführer Sven Rehbeen sagte der Bild am Sonntag, bundesweit würden rund 2000 zusätzliche Ermittler gebraucht, um den Verfahrensberg abzubauen. Der neue FDP-Chef Kubicki fordert von seiner Partei mehr offensive Positionierung in Streitfragen. Die FDP müsse Gegenwind aushalten, so der 74-Jährige. Kubicki kritisierte, der Debattenraum in Deutschland werde bei vielen Themen immer enger. Kritik an der Migrations- oder Klimapolitik dürfe man nicht allein der AfD überlassen. Kubicki hatte sich in einer Kampfabstimmung gegen Marie-Agnes Strack-Zimmermann durchgesetzt. Und Paris Saint-Germain hat die Champions League gewonnen und seinen Titel verteidigt. Die Franzosen setzten sich im Finale von Budapest gegen den FC Arsenal mit 4:3 im Elfmeterschießen durch. Nach regulärer Spielzeit und Verlängerung hatte es 1:1 gestanden. Für PSG ist es der zweite Champions League-Titel der Vereinsgeschichte. Soweit die Meldung.
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2: Auf Gran Canaria heute sonnig, 22 Grad, 16 Grad in der Nacht. Am Samstag sonnig bis 22 Grad.
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5: Mit Michael Daub. Das BAföG wird möglicherweise doch nicht zum Wintersemester erhöht. Bundesforschungsministerin Dorothee Beer rechnet nicht mehr mit einer schnellen Reform der Ausbildungsförderung. Den Funke-Zeitungen sagte Beer, sie habe gehört, dass die Regierungsfraktionen die Reform nicht mehr unterstützten. Dafür zeige sie Verständnis. Wenn etwa bei Pflegebedürftigen gekürzt werde, könne man nicht an anderer Stelle höhere Leistungen versprechen. Die Politik müsse tragfähige Gesamtpakete schnüren. Nach dem Ende der Brennersperre rechnet der österreichische Autofahrerclub heute mit starkem Verkehr rund um den Alpenpass. Der Protesttag gestern war ohne das befürchtete Verkehrschaos zu Ende gegangen. Verkehrsexperten gehen aber davon aus, dass viele Urlauber ihre Reise nach Italien oder zurück nur verschoben haben. Deshalb könnten die Probleme heute noch kommen. Rund 5000 Menschen hatten auf der Autobahn gegen die Verkehrs- und Umweltbelastungen demonstriert. Die FDP setzt heute ihren Bundesparteitag fort. Dabei geht es vor allem um die inhaltliche Ausrichtung der Partei. Die Delegierten beraten über einen Leitantrag mit vielen bekannten FDP-Positionen. Gefordert werden unter anderem weniger Bürokratie und radikale Kürzungen bei Subventionen. Paris Saint-Germain hat zum zweiten Mal in der Vereinsgeschichte die Champions League gewonnen. Der französische Meister setzte sich im Finale von Budapest gegen den FC Arsenal mit 4:3 im Elfmeterschießen durch. Nach regulärer Spielzeit und Verlängerung hatte es 1:1 gestanden. Nach dem Sieg kam es in Paris zu Ausschreitungen. Vermummte Personen und Einsatzkräfte gerieten mehrfach aneinander. Soweit die Meldungen.
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5: Auf Gran Canaria heute sonnig, 22 Grad, 16 Grad in der Nacht. Am Samstag sonnig bis 22 Grad.
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2: Mit Michael Daub. Das BAföG wird möglicherweise doch nicht zum Wintersemester erhöht. Bundesforschungsministerin Dorothee Beer rechnet nicht mehr mit einer schnellen Reform der Ausbildungsförderung. Den Funke-Zeitungen sagte Beer, sie habe gehört, dass die Regierungsfraktionen die Reform nicht mehr unterstützten. Dafür zeige sie Verständnis. Wenn etwa bei Pflegebedürftigen gekürzt werde, könne man nicht an anderer Stelle höhere Leistungen versprechen. Die Politik müsse tragfähige Gesamtpakete schnüren. Nach dem Ende der Brennersperre rechnet der österreichische Autofahrerclub heute mit starkem Verkehr rund um den Alpenpass. Der Protesttag gestern war ohne das befürchtete Verkehrschaos zu Ende gegangen. Verkehrsexperten gehen aber davon aus, dass viele Urlauber ihre Reise nach Italien oder zurück nur verschoben haben. Deshalb könnten die Probleme heute noch kommen. Rund 5000 Menschen hatten auf der Autobahn gegen die Verkehrs- und Umweltbelastungen demonstriert. Die FDP setzt heute ihren Bundesparteitag fort. Dabei geht es vor allem um die inhaltliche Ausrichtung der Partei. Die Delegierten beraten über einen Leitantrag mit vielen bekannten FDP-Positionen. Gefordert werden unter anderem weniger Bürokratie und radikale Kürzungen bei Subventionen. Paris Saint-Germain hat zum zweiten Mal in der Vereinsgeschichte die Champions League gewonnen. Der französische Meister setzte sich im Finale von Budapest gegen den FC Arsenal mit 4:3 im Elfmeterschießen durch. Nach regulärer Spielzeit und Verlängerung hatte es 1:1 gestanden. Nach dem Sieg kam es in Paris zu Ausschreitungen. Vermummte Personen und Einsatzkräfte gerieten mehrfach aneinander. Soweit die Meldungen.
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2: Mexikanische Fluggesellschaften führen wegen des Ebola-Ausbruchs in Zentralafrika Einschränkungen für Reisende ein. Die Airline Aeromexico teilte mit, betroffen seien Menschen, die sich in den vergangenen 3 Wochen in Uganda, der Demokratischen Republik Kongo oder im Südsudan aufgehalten haben. Auch die Billigfluggesellschaften Viva und Volaris kündigten ähnliche Beschränkungen an. Für Reisende aus den betroffenen Regionen will zudem die US-Regierung weitere Schutzmaßnahmen ergreifen. Hintergrund ist die Fußball-WM in den USA, Mexiko und Kanada. Die Union fordert vor der Fußball-WM eine Preissenkung bei Kindertrikots der deutschen Nationalmannschaft. Der sportpolitische Sprecher der Unionsfraktion Stefan Meyer kritisierte den Preis von 75 Euro für ein Kindertrikot. Der CSU-Politiker sagte der Rheinischen Post, das sei für viele Familien eine enorme finanzielle Herausforderung. Die Fußball-WM findet vom 11. Juni bis 19. Juli in den USA, Mexiko und Kanada statt. Das war's vom Sport.
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3: Mit Michael Daub. Das BAföG wird möglicherweise doch nicht zum Wintersemester erhöht. Bundesforschungsministerin Dorothee Beer rechnet nicht mehr mit einer schnellen Reform der Ausbildungsförderung. Den Funke-Zeitungen sagte Beer, sie habe gehört, dass die Regierungsfraktionen die Reform nicht mehr unterstützten. Dafür zeige sie Verständnis. Wenn etwa bei Pflegebedürftigen gekürzt werde, könne man nicht an anderer Stelle höhere Leistungen versprechen. Die Politik müsse tragfähige Gesamtpakete schnüren. Nach dem Ende der Brennersperre rechnet der österreichische Autofahrerclub heute mit starkem Verkehr rund um den Alpenpass. Der Protesttag gestern war ohne das befürchtete Verkehrschaos zu Ende gegangen. Verkehrsexperten gehen aber davon aus, dass viele Urlauber ihre Reise nach Italien oder zurück nur verschoben haben. Deshalb könnten die Probleme heute noch kommen. Rund 5000 Menschen hatten auf der Autobahn gegen die Verkehrs- und Umweltbelastungen demonstriert. Die FDP setzt heute ihren Bundesparteitag fort. Dabei geht es vor allem um die inhaltliche Ausrichtung der Partei. Die Delegierten beraten über einen Leitantrag mit vielen bekannten FDP-Positionen. Gefordert werden unter anderem weniger Bürokratie und radikale Kürzungen bei Subventionen. Paris Saint-Germain hat zum zweiten Mal in der Vereinsgeschichte die Champions League gewonnen. Der französische Meister setzte sich im Finale von Budapest gegen den FC Arsenal mit 4:3 im Elfmeterschießen durch. Nach regulärer Spielzeit und Verlängerung hatte es 1:1 gestanden. Nach dem Sieg kam es in Paris zu Ausschreitungen. Vermummte Personen und Einsatzkräfte gerieten mehrfach aneinander. Soweit die Meldung.
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5: Mit Michael Daub. Das BAföG wird möglicherweise doch nicht zum Wintersemester erhöht. Bundesforschungsministerin Dorothee Beer rechnet nicht mehr mit einer schnellen Reform der Ausbildungsförderung. Den Funke-Zeitungen sagte Beer, sie habe gehört, dass die Regierungsfraktionen die Reform nicht mehr unterstützten. Dafür zeige sie Verständnis. Wenn etwa bei Pflegebedürftigen gekürzt werde, könne man nicht an anderer Stelle höhere Leistungen versprechen. Die Politik müsse tragfähige Gesamtpakete schnüren. Nach dem Ende der Brennersperre rechnet der österreichische Autofahrerclub heute mit starkem Verkehr rund um den Alpenpass. Der Protesttag gestern war ohne das befürchtete Verkehrschaos zu Ende gegangen. Verkehrsexperten gehen aber davon aus, dass viele Urlauber ihre Reise nach Italien oder zurück nur verschoben haben. Deshalb könnten die Probleme heute noch kommen. Rund 5000 Menschen hatten auf der Autobahn gegen die Verkehrs- und Umweltbelastungen demonstriert. Die FDP setzt heute ihren Bundesparteitag fort. Dabei geht es vor allem um die inhaltliche Ausrichtung der Partei. Die Delegierten beraten über einen Leitantrag mit vielen bekannten FDP-Positionen. Gefordert werden unter anderem weniger Bürokratie und radikale Kürzungen bei Subventionen. Paris Saint-Germain hat zum zweiten Mal in der Vereinsgeschichte die Champions League gewonnen. Der französische Meister setzte sich im Finale von Budapest gegen den FC Arsenal mit 4:3 im Elfmeterschießen durch. Nach regulärer Spielzeit und Verlängerung hatte es 1:1 gestanden. Nach dem Sieg kam es in Paris zu Ausschreitungen. Vermummte Personen und Einsatzkräfte gerieten mehrfach aneinander. Soweit die Meldungen.
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5: Auf Gran Canaria heute sonnig, 22 Grad, 16 Grad in der Nacht. Am Samstag sonnig bis 22 Grad.
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2: Mit Michael Daub. Das BAföG wird möglicherweise doch nicht zum Wintersemester erhöht. Bundesforschungsministerin Dorothee Beer rechnet nicht mehr mit einer schnellen Reform der Ausbildungsförderung. Den Funke Zeitungen sagte Beer, sie habe gehört, dass die Regierungsfraktionen die Reform nicht mehr unterstützten. Dafür zeige sie Verständnis. Wenn etwa bei Pflegebedürftigen gekürzt werde, könne man nicht an anderer Stelle höhere Leistungen versprechen. Die Politik müsse tragfähige Gesamtpakete schnüren. Nach dem Ende der Brennersperre rechnet der österreichische Autofahrerclub heute mit starkem Verkehr rund um den Alpenpass. Der Protesttag gestern war ohne das befürchtete Verkehrschaos zu Ende gegangen. Verkehrsexperten gehen aber davon aus, dass viele Urlauber ihre Reise nach Italien oder zurück nur verschoben haben. Deshalb könnten die Probleme heute noch kommen. Rund 5000 Menschen hatten auf der Autobahn gegen die Verkehrs- und Umweltbelastungen demonstriert. Die FDP setzt heute ihren Bundesparteitag fort. Dabei geht es vor allem um die inhaltliche Ausrichtung der Partei. Die Delegierten beraten über einen Leitantrag mit vielen bekannten FDP-Positionen. Gefordert werden unter anderem weniger Bürokratie und radikale Kürzungen bei Subventionen. Paris Saint-Germain hat zum zweiten Mal in der Vereinsgeschichte die Champions League gewonnen. Der französische Meister setzte sich im Finale von Budapest gegen den FC Arsenal mit 4:3 im Elfmeterschießen durch. Nach regulärer Spielzeit und Verlängerung hatte es 1:1 gestanden. Nach dem Sieg kam es in Paris zu Ausschreitungen. Vermummte Personen und Einsatzkräfte gerieten mehrfach aneinander. Soweit die Meldungen.
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2: Mexikanische Fluggesellschaften führen wegen des Ebola-Ausbruchs in Zentralafrika Einschränkungen für Reisende ein. Die Airline Aeromexico teilte mit, betroffen seien Menschen, die sich in den vergangenen 3 Wochen in Uganda, der Demokratischen Republik Kongo oder im Südsudan aufgehalten haben. Auch die Billigfluggesellschaften Viva und Volaris kündigten ähnliche Beschränkungen an. Für Reisende aus den betroffenen Regionen will zudem die US-Regierung weitere Schutzmaßnahmen ergreifen. Hintergrund ist die Fußball-WM in den USA, Mexiko und Kanada. Die Union fordert vor der Fußball-WM eine Preissenkung bei Kindertrikots der deutschen Nationalmannschaft. Der sportpolitische Sprecher der Unionsfraktion Stefan Meyer kritisierte den Preis von 75 Euro für ein Kindertrikot. Der CSU-Politiker sagte der Rheinischen Post, das sei für viele Familien eine enorme finanzielle Herausforderung. Die Fußball-WM findet vom 11. Juni bis 19. Juli in den USA, Mexiko und Kanada statt. Das war's vom Sport.
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3: Mit Michael Daub, guten Tag. In Deutschland fehlen nach Angaben des Deutschen Richterbundes rund 2000 Strafverfolger. Geschäftsführer Sven Rehbeen sagte der Bild am Sonntag, in fast allen Bundesländern müssten derzeit 3 Ermittler die Arbeit von 4 erledigen. Die Folge seien längere Strafverfahren und immer häufiger Einstellungen kleinerer Verfahren. Bundesjustizministerin Stefanie Hubig hatte zwar neue Stellen angekündigt, aus den Ländern kommt aber Kritik, weil der Bund diese Stellen offenbar nicht dauerhaft finanzieren will. Der Gebäudesektor spielt eine wichtige Rolle auf dem Weg zur Klimaneutralität bis 2045. Eine Umfrage unter privaten Vermietern zeigt aber, viele planen derzeit keine energetischen Sanierungen. Fast 60% der Befragten gaben an, aktuell keine entsprechenden Maßnahmen vorzusehen. Rund die Hälfte hat in den vergangenen Jahren bereits investiert, am häufigsten in neue Heizungen, danach in Fenster und Dämmung. Für BAföG-Empfängerinnen und Empfänger gibt es möglicherweise keine schnelle Erhöhung der Ausbildungsförderung. Bundesforschungsministerin Dorothee Beer zweifelt daran, dass die geplante Reform zum Wintersemester noch kommt. Den Funke-Zeitungen sagte sie, die Regierungsfraktionen unterstützten die Pläne offenbar nicht mehr. Beer zeigte dafür Verständnis. Wenn etwa bei Pflegebedürftigen gespart werde, könne man nicht an anderer Stelle deutlich höhere Leistungen versprechen. Die deutsche Fußballnationalmannschaft testet heute Abend gegen Finnland. Im Tor steht nicht Manuel Neuer, sondern Oliver Baumann. Das hat Bundestrainer Julian Nagelsmann gesagt. Neuer soll wegen Wadenproblemen weiter geschont werden. Zur WM sagte Nagelsmann, Deutschland gehöre zwar nicht zu den Top-Favoriten, werde aber für jeden Gegner schwer zu schlagen sein. Anstoß in Mainz ist um 20.45 Uhr. Soweit die Meldung.
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5: Mexikanische Fluggesellschaften führen wegen des Ebola-Ausbruchs in Zentralafrika Einschränkungen für Reisende ein. Die Airline Aeromexico teilte mit, betroffen seien Menschen, die sich in den vergangenen 3 Wochen in Uganda, der Demokratischen Republik Kongo oder im Südsudan aufgehalten haben. Auch die Billigfluggesellschaften Viva und Volaris kündigten ähnliche Beschränkungen an. Für Reisende aus den betroffenen Regionen will zudem die US-Regierung weitere Schutzmaßnahmen ergreifen. Hintergrund ist die Fußball-WM in den USA, Mexiko und Kanada. Die Union fordert vor der Fußball-WM eine Preissenkung bei Kindertrikots der deutschen Nationalmannschaft. Der sportpolitische Sprecher der Unionsfraktion Stefan Meyer kritisierte den Preis von 75 Euro für ein Kindertrikot. Der CSU-Politiker sagte der Rheinischen Post, das sei für viele Familien eine enorme finanzielle Herausforderung. Die Fußball-WM findet vom 11. Juni bis 19. Juli in den USA, Mexiko und Kanada statt. Das war's vom Sport.
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6: Mit Michael Daub, guten Tag. Die SPD hält trotz Zweifel aus der Union an der geplanten BAföG-Reform fest. SPD-Fraktionsvize Wiebke Esther widersprach Bundesforschungsministerin Dorothee Bär von der CSU. Bär hatte bezweifelt, dass die Reform in den Koalitionsfraktionen noch ausreichend Rückhalt hat. Esther sagte dagegen, die Einigung gelte weiterhin. Gemeinsam mit Finanzminister Lars Klingbeil sei die Finanzierung bereits gesichert worden. Vorgesehen sind unter anderem mehr Flexibilität, weniger Bürokratie und eine höhere Wohnkostenpauschale für Studierende. Bei den Landtagswahlen im Herbst könnte die Regierungsbildung schwierig werden. In manchen Fällen wäre möglicherweise eine Unterstützung durch die Linke oder AfD nötig. In einer Umfrage für die Bild am Sonntag sagten 48% der Unionsanhänger dann lieber mit der Linken. 27% würden eher eine Zusammenarbeit mit der AfD bevorzugen. Die CDU schließt per Parteitagsbeschluss eine koalitionsähnliche Zusammenarbeit mit beiden Parteien aus. In Deutschland fehlen nach Angaben des Richterbunds rund 2000 Strafverfolger. Dadurch dauerten Strafverfahren immer länger, so Verbandsgeschäftsführer Rehbehn in der Bild am Sonntag. Der Richterbund fordert deshalb klare Beschlüsse noch vor der Sommerpause. Zwar hatte Bundesjustizministerin Stefanie Hubig den Ländern bereits rund eine halbe Milliarde Euro über 4 Jahre zugesagt. Bund und Länder streiten aber weiter über die Finanzierung. Kritik kommt unter anderem aus Hessen. Der Bund wolle neue Richterstellen nur am Anfang finanzieren. Die Länder müssten anschließend die langfristigen Personalkosten tragen. Hamburg entscheidet heute, ob sich die Stadt um Olympische Spiele bewerben soll. Die Bürgerinnen und Bürger stimmen über eine mögliche Bewerbung ab. Ende September entscheidet dann der Deutsche Olympische Sportbund, welche Stadt oder Region als deutscher Kandidat ins Rennen geht. Neben Hamburg bewerben sich auch Berlin, München und die Rhein-Ruhr.
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6: Auf Gran Canaria heute sonnig, 22 Grad. 16 Grad in der Nacht, am Samstag sonnig bis 22 Grad.
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3: Mit Michael Daub, guten Tag. Die SPD hält trotz Zweifel aus der Union an der geplanten BAföG-Reform fest. SPD-Fraktionsvize Wiebke Ester widersprach Bundesforschungsministerin Dorothee Bär von der CSU. Bär hatte bezweifelt, dass die Reform in den Koalitionsfraktionen noch ausreichend Rückhalt hat. Ester sagte dagegen, die Einigung gelte weiterhin. Gemeinsam mit Finanzminister Lars Klingbeil sei die Finanzierung bereits gesichert worden. Vorgesehen sind unter anderem mehr Flexibilität, weniger Bürokratie und eine höhere Wohnkostenpauschale für Studierende. Bei den Landtagswahlen im Herbst könnte die Regierungsbildung schwierig werden. In manchen Fällen wäre möglicherweise eine Unterstützung durch die Linke oder AfD nötig. In einer Umfrage für die Bild am Sonntag sagten 48% der Unionsanhänger dann lieber mit der Linken. 27% würden eher eine Zusammenarbeit mit der AfD bevorzugen. Die CDU schließt per Parteitagsbeschluss eine koalitionsähnliche Zusammenarbeit mit beiden Parteien aus. In Deutschland fehlen nach Angaben des Richterbunds rund 2000 Strafverfolger. Dadurch dauerten Strafverfahren immer länger, so Verbandsgeschäftsführer Rehbehn in der Bild am Sonntag. Der Richterbund fordert deshalb klare Beschlüsse noch vor der Sommerpause. Zwar hatte Bundesjustizministerin Stefanie Hubig den Ländern bereits rund eine halbe Milliarde Euro über 4 Jahre zugesagt. Bund und Länder streiten aber weiter über die Finanzierung. Kritik kommt unter anderem aus Hessen. Der Bund wolle neue Richterstellen nur am Anfang finanzieren. Die Länder müssten anschließend die langfristigen Personalkosten tragen. Hamburg entscheidet heute, ob sich die Stadt um Olympische Spiele bewerben soll. Die Bürgerinnen und Bürger stimmen über eine mögliche Bewerbung ab. Ende September entscheidet dann der Deutsche Olympische Sportbund, welche Stadt oder Region als deutscher Kandidat ins Rennen geht. Neben Hamburg bewerben sich auch Berlin, München und die Rhein-Ruhr.
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3: Auf Gran Canaria heute sonnig, 22 Grad, 16 Grad in der Nacht. Am Samstag sonnig bis 22 Grad.
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2: Mit Michael Daub, guten Tag. Die SPD hält trotz Zweifel aus der Union an der geplanten BAföG-Reform fest. SPD-Fraktionsvize Wiebke Ester widersprach Bundesforschungsministerin Dorothee Bär von der CSU. Bär hatte bezweifelt, dass die Reform in den Koalitionsfraktionen noch ausreichend Rückhalt hat. Ester sagte dagegen, die Einigung gelte weiterhin. Gemeinsam mit Finanzminister Lars Klingbeil sei die Finanzierung bereits gesichert worden. Vorgesehen sind unter anderem mehr Flexibilität, weniger Bürokratie und eine höhere Wohnkostenpauschale für Studierende. Bei den Landtagswahlen im Herbst könnte die Regierungsbildung schwierig werden. In manchen Fällen wäre möglicherweise eine Unterstützung durch die Linke oder AfD nötig. In einer Umfrage für die Bild am Sonntag sagten 48% der Unionsanhänger dann lieber mit der Linken. 27% würden eher eine Zusammenarbeit mit der AfD bevorzugen. Die CDU schließt per Parteitagsbeschluss eine koalitionsähnliche Zusammenarbeit mit beiden Parteien aus. In Deutschland fehlen nach Angaben des Richterbunds rund 2000 Strafverfolger. Dadurch dauerten Strafverfahren immer länger, so Verbandsgeschäftsführer Rehbehn in der Bild am Sonntag. Der Richterbund fordert deshalb klare Beschlüsse noch vor der Sommerpause. Zwar hatte Bundesjustizministerin Stefanie Hubig den Ländern bereits rund eine halbe Milliarde Euro über 4 Jahre zugesagt, Bund und Länder streiten aber weiter über die Finanzierung. Kritik kommt unter anderem aus Hessen. Der Bund wolle neue Richterstellen nur am Anfang finanzieren, die Länder müssten anschließend die langfristigen Personalkosten tragen. Hamburg entscheidet heute, ob sich die Stadt um Olympische Spiele bewerben soll. Die Bürgerinnen und Bürger stimmen über eine mögliche Bewerbung ab. Ende September entscheidet dann der Deutsche Olympische Sportbund, welche Stadt oder Region als deutscher Kandidat ins Rennen geht. Neben Hamburg bewerben sich auch Berlin, München und die Rhein-Ruhr.
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2: Mexikanische Fluggesellschaften führen wegen des Ebola-Ausbruchs in Zentralafrika Einschränkungen für Reisende ein. Die Airline Aeromexico teilte mit, betroffen seien Menschen, die sich in den vergangenen 3 Wochen in Uganda, der Demokratischen Republik Kongo oder im Südsudan aufgehalten haben. Auch die Billigfluggesellschaften Viva und Volaris kündigten ähnliche Beschränkungen an. Für Reisende aus den betroffenen Regionen will zudem die US-Regierung weitere Schutzmaßnahmen ergreifen. Hintergrund ist die Fußball-WM in den USA, Mexiko und Kanada. Die Union fordert vor der Fußball-WM eine Preissenkung bei Kindertrikots der deutschen Nationalmannschaft. Der sportpolitische Sprecher der Unionsfraktion Stefan Meyer kritisierte den Preis von 75 Euro für ein Kindertrikot. Der CSU-Politiker sagte der Rheinischen Post, das sei für viele Familien eine enorme finanzielle Herausforderung. Die Fußball-WM findet vom 11. Juni bis 19. Juli in den USA, Mexiko und Kanada statt. Das war's vom Sport.
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5: Mit Michael Daub, hallo. Zum Weltnichtrauchertag an diesem Sonntag hat der Drogenbeauftragte der Bundesregierung, Hendrik Strick, deutlich höhere Preise für Zigaretten und Vapes gefordert. Der Rheinischen Post sagte er, höhere Preise könnten vor allem junge Menschen davon abhalten, mit dem Rauchen anzufangen. Auch die Bundesärztekammer fordert strenge Regeln, unter anderem ein Werbeverbot für Tabak- und Nikotinprodukte in sozialen Medien. Bundesforschungsministerin Dorothee Beer hat mit Aussagen zur BAföG-Reform neuen Streit in der Koalition ausgelöst. Die CSU-Politikerin sagte in einem Interview, sie glaube nicht, dass die Reform tatsächlich kommt. Sie werde von den Regierungsfraktionen nicht mehr unterstützt. Die SPD weist das zurück. Fraktionsvize Wiebke Esther erklärte, die SPD-Fraktion stehe geschlossen hinter der Umsetzung der vereinbarten BAföG-Reform. Wer mit dem Auto nach Italien fährt, kann bei langen Baustellen Staus auf der Autobahn künftig Geld zurückbekommen. Viele Autobahnen in Italien sind mautpflichtig. Wenn sich die Fahrt wegen einer Baustelle deutlich verlängert, kann die Maut je nach Dauer der Verzögerung und Streckenlänge teilweise oder sogar vollständig erstattet werden. Beantragt werden soll die Rückzahlung unkompliziert per App. Adi Hütter kehrt zu Eintracht Frankfurt zurück. Der Österreicher wird zum zweiten Mal Trainer der Eintracht und übernimmt die Nachfolge von Albert Riera. Bei vielen Fans dürfte die Rückkehr gemischte Gefühle auslösen. Einerseits führte Hütter Frankfurt 2019 bis ins Europa League Halbfinale. Andererseits verlief sein Abschied zwei Jahre später nicht geräuschlos. Damals hatte er seinen Wechsel nach Mönchengladbach mitten in der entscheidenden Saisonphase angekündigt. Die Eintracht verspielte danach einen 7-Punkte-Vorsprung und verpasste die Champions League.
6: Soweit. 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
3: Mit Michael Daub, hallo. Zum Weltnichtrauchertag an diesem Sonntag hat der Drogenbeauftragte der Bundesregierung, Hendrik Strick, deutlich höhere Preise für Zigaretten und Vapes gefordert. Der Rheinischen Post sagte er, höhere Preise könnten vor allem junge Menschen davon abhalten, mit dem Rauchen anzufangen. Auch die Bundesärztekammer fordert strenge Regeln, unter anderem ein Werbeverbot für Tabak- und Nikotinprodukte in sozialen Medien. Bundesforschungsministerin Dorothee Beer hat mit Aussagen zur BAföG-Reform neuen Streit in der Koalition ausgelöst. Die CSU-Politikerin sagte in einem Interview, sie glaube nicht, dass die Reform tatsächlich kommt. Sie werde von den Regierungsfraktionen nicht mehr unterstützt. Die SPD weist das zurück. Fraktionsvize Wiebke Esther erklärte, die SPD-Fraktion stehe geschlossen hinter der Umsetzung der vereinbarten BAföG-Reform. Wer mit dem Auto nach Italien fährt, kann bei langen Baustellen Staus auf der Autobahn künftig Geld zurückbekommen. Viele Autobahnen in Italien sind mautpflichtig. Wenn sich die Fahrt wegen einer Baustelle deutlich verlängert, kann die Maut je nach Dauer der Verzögerung und Streckenlänge teilweise oder sogar vollständig erstattet werden. Beantragt werden soll die Rückzahlung unkompliziert per App. Adi Hütter kehrt zu Eintracht Frankfurt zurück. Der Österreicher wird zum zweiten Mal Trainer der Eintracht und übernimmt die Nachfolge von Albert Riera. Bei vielen Fans dürfte die Rückkehr gemischte Gefühle auslösen. Einerseits führte Hütter Frankfurt 2019 bis ins Europa League Halbfinale. Andererseits verlief sein Abschied zwei Jahre später nicht geräuschlos. Damals hatte er seinen Wechsel nach Mönchengladbach mitten in der entscheidenden Saisonphase angekündigt. Die Eintracht verspielte danach einen 7-Punkte-Vorsprung und verpasste die Champions League. Soweit die Meldungen.
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3: Wir schauen nochmal auf die Börsendaten am späten Freitagnachmittag. Der DAX stagniert bei rund 25.000 Punkten. Der Euro legt leicht zu und klettert auf 1 US-Dollar 16,5, die europäische Gemeinschaftswährung. Für den Goldpreis geht's weiter aufwärts, jetzt deutlich über der Marke von 4.500 US-Dollar für die Feinunze. Der Ölpreis gibt weiter was ab und liegt jetzt bei rund 87 US-Dollar pro Barrel. Zalando, Infineon und Heidelberg Materials sind vorne in der Kursliste. Am Ende finden wir die Deutsche Bank, Siemens Energy und Bayer.
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5: Mit Michael Daub, hallo. Zum Weltnichtrauchertag an diesem Sonntag hat der Drogenbeauftragte der Bundesregierung, Hendrik Strick, deutlich höhere Preise für Zigaretten und Vapes gefordert. Der Rheinischen Post sagte er, höhere Preise könnten vor allem junge Menschen davon abhalten, mit dem Rauchen anzufangen. Auch die Bundesärztekammer fordert strenge Regeln, unter anderem ein Werbeverbot für Tabak- und Nikotinprodukte in sozialen Medien. Bundesforschungsministerin Dorothee Beer hat mit Aussagen zur BAföG-Reform neuen Streit in der Koalition ausgelöst. Die CSU-Politikerin sagte in einem Interview, sie glaube nicht, dass die Reform tatsächlich kommt. Sie werde von den Regierungsfraktionen nicht mehr unterstützt. Die SPD weist das zurück. Fraktionsvize Wiebke Esther erklärte, die SPD-Fraktion stehe geschlossen hinter der Umsetzung der vereinbarten BAföG-Reform. Wer mit dem Auto nach Italien fährt, kann bei langen Baustellen Staus auf der Autobahn künftig Geld zurückbekommen. Viele Autobahnen in Italien sind mautpflichtig. Wenn sich die Fahrt wegen einer Baustelle deutlich verlängert, kann die Maut je nach Dauer der Verzögerung und Streckenlänge teilweise oder sogar vollständig erstattet werden. Beantragt werden soll die Rückzahlung unkompliziert per App. Adi Hütter kehrt zu Eintracht Frankfurt zurück. Der Österreicher wird zum zweiten Mal Trainer der Eintracht und übernimmt die Nachfolge von Albert Riera. Bei vielen Fans dürfte die Rückkehr gemischte Gefühle auslösen. Einerseits führte Hütter Frankfurt 2019 bis ins Europa League Halbfinale. Andererseits verlief sein Abschied zwei Jahre später nicht geräuschlos. Damals hatte er seinen Wechsel nach Mönchengladbach mitten in der entscheidenden Saisonphase angekündigt. Die Eintracht verspielte danach einen 7-Punkte-Vorsprung und verpasste die Champions League. Soweit.
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2: Mit Michael Daub, hallo. Zum Weltnichtrauchertag an diesem Sonntag hat der Drogenbeauftragte der Bundesregierung, Hendrik Strick, deutlich höhere Preise für Zigaretten und Vapes gefordert. Der Rheinischen Post sagte er, höhere Preise könnten vor allem junge Menschen davon abhalten, mit dem Rauchen anzufangen. Auch die Bundesärztekammer fordert strenge Regeln, unter anderem ein Werbeverbot für Tabak- und Nikotinprodukte in sozialen Medien. Bundesforschungsministerin Dorothee Beer hat mit Aussagen zur BAföG-Reform neuen Streit in der Koalition ausgelöst. Die CSU-Politikerin sagte in einem Interview, sie glaube nicht, dass die Reform tatsächlich kommt. Sie werde von den Regierungsfraktionen nicht mehr unterstützt. Die SPD weist das zurück. Fraktionsvize Wiebke Esther erklärte, die SPD-Fraktion stehe geschlossen hinter der Umsetzung der vereinbarten BAföG-Reform. Wer mit dem Auto nach Italien fährt, kann bei langen Baustellen Staus auf der Autobahn künftig Geld zurückbekommen. Viele Autobahnen in Italien sind mautpflichtig. Wenn sich die Fahrt wegen einer Baustelle deutlich verlängert, kann die Maut je nach Dauer der Verzögerung und Streckenlänge teilweise oder sogar vollständig erstattet werden. Beantragt werden soll die Rückzahlung unkompliziert per App. Adi Hütter kehrt zu Eintracht Frankfurt zurück. Der Österreicher wird zum zweiten Mal Trainer der Eintracht und übernimmt die Nachfolge von Albert Riera. Bei vielen Fans dürfte die Rückkehr gemischte Gefühle auslösen. Einerseits führte Hütter Frankfurt 2019 bis ins Europa League Halbfinale. Andererseits verlief sein Abschied 2 Jahre später nicht geräuschlos. Damals hatte er seinen Wechsel nach Mönchengladbach mitten in der entscheidenden Saisonphase angekündigt. Die Eintracht verspielte danach einen 7-Punkte-Vorsprung und verpasste die Champions League. Soweit die Meldung.
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2: Adi Hütter kehrt zu Eintracht Frankfurt zurück. Der Österreicher wird zum zweiten Mal Trainer der Eintracht und übernimmt die Nachfolge von Albert Riera. Bei vielen Fans dürfte die Rückkehr gemischte Gefühle auslösen. Einerseits führte Hütter Frankfurt 2019 bis ins Europa League Halbfinale. Andererseits verlief sein Abschied 2 Jahre später nicht geräuschlos. Damals hatte er seinen Wechsel nach Mönchengladbach mitten in der entscheidenden Saisonphase angekündigt. Die Eintracht verspielte danach einen 7-Punkte-Vorsprung und verpasste die Champions League. Und die deutsche Fußballnationalmannschaft testet heute Abend gegen Finnland. Im Tor steht nicht Manuel Neuer, sondern Oliver Baumann. Das hat Bundestrainer Julian Nagelsmann angekündigt. Neuer soll wegen Wadenproblemen weiter geschont werden. Zur WM sagte Nagelsmann, Deutschland gehöre zwar nicht zu den Top-Favoriten, werde aber für jeden Gegner schwer zu schlagen sein. Anstoß in Mainz heute Abend ist um 20.45 Uhr. Das war's vom Sport.
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4: Mit Michael Daub, hallo. Zum Weltnichtrauchertag an diesem Sonntag hat der Drogenbeauftragte der Bundesregierung, Hendrik Strick, deutlich höhere Preise für Zigaretten und Vapes gefordert. Der Rheinischen Post sagte er, höhere Preise könnten vor allem junge Menschen davon abhalten, mit dem Rauchen anzufangen. Auch die Bundesärztekammer fordert strenge Regeln, unter anderem ein Werbeverbot für Tabak- und Nikotinprodukte in sozialen Medien. Bundesforschungsministerin Dorothee Beer hat mit Aussagen zur BAföG-Reform neuen Streit in der Koalition ausgelöst. Die CSU-Politikerin sagte in einem Interview, sie glaube nicht, dass die Reform tatsächlich kommt. Sie werde von den Regierungsfraktionen nicht mehr unterstützt. Die SPD weist das zurück. Fraktionsvize Wiebke Esther erklärte, die SPD-Fraktion stehe geschlossen hinter der Umsetzung der vereinbarten BAföG-Reform. Wer mit dem Auto nach Italien fährt, kann bei langen Baustellen Staus auf der Autobahn künftig Geld zurückbekommen. Viele Autobahnen in Italien sind mautpflichtig. Wenn sich die Fahrt wegen einer Baustelle deutlich verlängert, kann die Maut je nach Dauer der Verzögerung und Streckenlänge teilweise oder sogar vollständig erstattet werden. Beantragt werden soll die Rückzahlung unkompliziert per App. Adi Hütter kehrt zu Eintracht Frankfurt zurück. Der Österreicher wird zum zweiten Mal Trainer der Eintracht und übernimmt die Nachfolge von Albert Riera. Bei vielen Fans dürfte die Rückkehr gemischte Gefühle auslösen. Einerseits führte Hütter Frankfurt 2019 bis ins Europa League Halbfinale. Andererseits verlief sein Abschied zwei Jahre später nicht geräuschlos. Damals hatte er seinen Wechsel nach Mönchengladbach mitten in der entscheidenden Saisonphase angekündigt. Die Eintracht verspielte danach einen 7-Punkte-Vorsprung und verpasste die Champions League.
5: Soweit. 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
6: Mit Michael Daub, hallo. Zum Weltnichtrauchertag an diesem Sonntag hat der Drogenbeauftragte der Bundesregierung, Hendrik Strick, deutlich höhere Preise für Zigaretten und Vapes gefordert. Der Rheinischen Post sagte er, höhere Preise könnten vor allem junge Menschen davon abhalten, mit dem Rauchen anzufangen. Auch die Bundesärztekammer fordert strenge Regeln, unter anderem ein Werbeverbot für Tabak- und Nikotinprodukte in sozialen Medien. Bundesforschungsministerin Dorothee Beer hat mit Aussagen zur BAföG-Reform neuen Streit in der Koalition ausgelöst. Die CSU-Politikerin sagte in einem Interview, sie glaube nicht, dass die Reform tatsächlich kommt. Sie werde von den Regierungsfraktionen nicht mehr unterstützt. Die SPD weist das zurück. Fraktionsvize Wiebke Esther erklärte, die SPD-Fraktion stehe geschlossen hinter der Umsetzung der vereinbarten BAföG-Reform. Wer mit dem Auto nach Italien fährt, kann bei langen Baustellen Staus auf der Autobahn künftig Geld zurückbekommen. Viele Autobahnen in Italien sind mautpflichtig. Wenn sich die Fahrt wegen einer Baustelle deutlich verlängert, kann die Maut je nach Dauer der Verzögerung und Streckenlänge teilweise oder sogar vollständig erstattet werden. Beantragt werden soll die Rückzahlung unkompliziert per App. Adi Hütter kehrt zu Eintracht Frankfurt zurück. Der Österreicher wird zum zweiten Mal Trainer der Eintracht und übernimmt die Nachfolge von Albert Riera. Bei vielen Fans dürfte die Rückkehr gemischte Gefühle auslösen. Einerseits führte Hütter Frankfurt 2019 bis ins Europa League Halbfinale. Andererseits verlief sein Abschied zwei Jahre später nicht geräuschlos. Damals hatte er seinen Wechsel nach Mönchengladbach mitten in der entscheidenden Saisonphase angekündigt. Die Eintracht verspielte danach einen 7-Punkte-Vorsprung und verpasste die Champions League. Soweit.
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